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2: Der erste Kaffee des Tages. So kann's doch gehen, oder? Also ich bin schwer dafür. Wir starten gemeinsam in den Mittwochmorgen. Willkommen zu Aufgeweckt. Ich bin Miri Langenbach und ein Lied kommt von Emanuel Lobpreis Werkstatt, Kraft der Auferstehung.

Gleich 7:07. Einen wunderschönen guten Morgen miteinander. In ERF Plus Live haben wir schon einiges für Sie vorbereitet. Es lohnt sich dran zu bleiben. Schon zu solch früher Stunde, aber Sie kennen uns. Da wird nicht lang gefackelt. Da gehen wir direkt in Medias Res. Wir haben ein paar gute Gedanken für Sie zu diversen Bibelversen. Wir haben Deborah Rosenkranz, die auch eine steile Behauptung aufstellt. Nämlich, Jesus würde heute total anecken. Weiter mit Musik. Markus Kohl und Steffi Neumann und Wenn ich sing. Und wenn

Darauf bezieht sich das heutige Wort zum Tag, wie jedes Wort vom Tag. Das heutige hat Roland Simanzik aus Albersweiler für Sie vorbereitet. Es geht um einen Bibelvers aus dem Buch der Offenbarung. Da steht in Kapitel 15, Vers 4: Wer sollte dir, Herr, nicht in Ehrfurcht begegnen? Und wer deinen Namen nicht rühmen und ehren? Nur du allein bist heilig. Alle Völker werden kommen und vor dir niederfallen, um dich um einen Bibelvers aus dem Buch der Offenbarung. Da steht in Kapitel 15, Vers 4.

0: Ein Händler hatte über das Internet elektronische Geräte zum Kauf angeboten, dann das Geld kassiert, aber nichts geliefert. Wir waren 2, 3 Zeugen. Wir haben nacheinander unsere Aussage gemacht und durften wieder gehen. Leider habe ich damals nicht mitbekommen, wie das Gerichtsverfahren ausgegangen ist. Mich hätte schon interessiert, welches Urteil gesprochen wurde. Ein anderes Beispiel. Sie haben sicher schon einmal gehört, dass bestimmte Streitfragen bis vor das Bundesverfassungsgericht gehen. Das Bundesverfassungsgericht ist dann die höchste Instanz. Was die Richter dort entscheiden, das gilt. Nun dauert es manchmal eine Weile, bis das Urteil gesprochen wird. Es muss alles geprüft werden, das Für und Wider. Und wenn das Bundesverfassungsgericht dann endlich urteilt und Klarheit schafft, dann kann man nur hoffen, dass die Kläger das auch so sehen, dass sie den Spruch als gerechtes Urteil akzeptieren, dass der Streitfall damit wirklich erledigt und aus der Welt geschaffen ist. Nun habe ich von einem Fall gehört, wo das genau so passieren wird. Da wird durch das gesprochene Urteil der Streitfall erledigt und aus der Welt geschaffen. Da ist die Welt hinterher eine bessere und alle atmen auf. Dieser Fall hat nichts mit dem Bundesverfassungsgericht zu tun. Es geht da um eine noch höhere Instanz. Und wir alle sind beteiligt. Das Urteil kommt erst noch. Aber in dem Bericht darüber steht jetzt schon, alle werden das Urteil akzeptieren. Alle werden den Richter akzeptieren, seinen Spruch. Es wird für jeden klar sein, so ist es recht. Passt, wie man bei uns in der Pfalz sagen kann. Aber nicht nur in der Pfalz, nicht nur in Hessen. Nein, in aller Welt wird man sehen und sagen, das Urteil ist gerecht. So ist es gut und richtig. Aufatmen. Sie wundern sich bestimmt, was das für ein Fall ist, von dem ich hier spreche, und wieso ich jetzt schon weiß, dass alle Welt dann den Spruch akzeptieren wird. Und den Richter. Ja, sogar noch mehr. Man wird diesen Richter dafür loben und anbeten. Unvorstellbar, oder? Der Bericht über diesen Fall steht in der Bibel. Zur Reaktion auf das Urteil zitiere ich aus dem Buch Offenbarung, Kapitel 15, Vers 4. Dort steht, ja, alle Völker werden kommen und anbeten vor dir, denn deine Urteile sind offenbar geworden. Hier ist von Gott geredet. Er ist der Richter. Er ist der König der Völker. Und am Ende der Zeit wird Gott richten, indem er alles Böse und alles, was sich gegen ihn gerichtet hat, verurteilt. Das wird furchtbar. Aber gleichzeitig ist das der Weg, wie die Welt wieder richtig wird. Dann werden Recht und Ordnung, so wie Gott das sieht, wiederhergestellt. Damit wird die Welt wieder auf Gott ausgerichtet. Ich könnte auch sagen, sie wird von Gott wieder aufgerichtet. Das ist dann so richtig zum Durchatmen, zum Singen und Loben. Dann werden alle Gott anbeten und es ist gut so. Wissen Sie, ich freue mich nicht auf das Gericht, aber ich freue mich auf das Leben nach dem Urteil. Und Sie?
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So klingt Ihr Start in den Mittwoch hier mit ERF Plus. Es gibt Menschen, die sind gerade heraus, die nehmen kein Blatt vor den Mund, die sind ehrlich und direkt. Jesus war das auch. Er sprach in Liebe und Wahrheit, aber klar und deutlich. Das hat ERF Plus Radiokolumnistin Deborah Rosenkranz beeindruckt. Hören Sie mehr über die Art, wie Jesus mit den Menschen gesprochen hat. In Ein Wunder für jeden Tag. Gleich nach Musik von Jelena Herder. Das Lied heißt Kleben.

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1: 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Heute?
2: Jesus würde heute total anecken. Jesus sprach immer direkt, herausfordernd. Er konfrontierte Menschen. Heute? Hilfe in einer Zeit, in der man nichts mehr sagen darf, ohne zu befürchten, dass man dadurch jemanden verletzt, wäre das sehr schwierig. Nein, Jesus war nicht empathisch im modernen, heutigen Stil. Während wir alles erklären, jede Emotion ansprechen, alles beachten und auseinandernehmen, während wir bei den leichtesten Kopfschmerzen schon googeln, was dahinter stecken könnte, kommt Jesus mit einem klaren »Warum hast du gezweifelt?« ums Eck. Matthäus 14,31. Ich meine, Petrus war gerade auf dem Wasser gelaufen. Also wirklich, auf dem Wasser. Seine Schuhe waren patschnass, seine Hosenbeine nun auch schon. Kein Wunder, dachte er. Hilfe, ich gehe unter. Es sah ja danach aus. Heute würden wir ausholen und sagen, oh lieber Petrus, diese Situation hast du nicht bis zum Schluss durchdacht. Morgen liegst du sicher mit einer Grippe im Bett. Wieso hast du da auf die Stimme eines Gespenstes gehört, die dir entgegenrief, komm her. Wir werden dir nun dabei helfen, mit den Folgen deiner Fehlentscheidung zu leben. Das würden wir Menschen sagen. Doch Jesus ist da für unsere Verhältnisse knallhart und direkt. Er sagte, warum hast du gezweifelt? Matthäus 14,31. Merkst du, wie Jesus nicht die 1000 Punkte anspricht, die wir ansprechen würden? Klar und bestimmt konfrontiert er Petrus mit der Frage, warum hast du gezweifelt? Wieso sollte Jesus ansprechen, dass Petrus morgen eine Grippe haben wird, wenn er der Heiler ist? Wieso sollte er die Gefahr ansprechen, dass Petrus untergehen könnte, wo er doch weiß, dass selbst Wind und Wellen ihm gehorchen? Jesus spricht die Probleme nicht an, weil er weiß, dass er die Lösung ist. Und so frage ich dich heute, wieso zweifelst du? Kann es sein, dass du zu sehr mit den 1000 Problemen beschäftigt bist, für die Jesus schon lange die Lösung ist? Danke für dich.
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0: Einen schönen guten Morgen, alle, die schon so früh hier in Aufgeweckt mit dabei sind. Hier kommt ein Kalenderblattspruch. Achtung! Menschen unter Druck denken nicht schneller. Der ist mir zum heutigen Anstoß von Sonja Kilian eingefallen. Die hat die Erfahrung gemacht, dass bei vertrauensvollen Beziehungen kein Druck nötig ist. Hören wir doch mal rein, wie sie darauf kommt.
1: Als Mutter mache ich meinen Kindern manchmal Vorwürfe. Zum Beispiel, du hast dich wieder nicht rechtzeitig für die Mathearbeit vorbereitet. Leider zeigen diese Sätze zumeist wenig Wirkung. Im Gegensatz dazu gibt es Worte aus dem Mund einer Mutter, die eine enorme Kraft haben können. Ein krankes Kind, das nachts weint, liebt es zu hören, ich bin bei dir. Eine ähnliche Formulierung finden wir mehrfach in der Bibel, zum Beispiel im prophetischen Buch Haggai, im älteren, dem vorderen Teil der Bibel. Haggai 1, Vers 13. Dort steht, ich bin mit euch, spricht der Herr. Dieses Versprechen richtet Gott an das Volk Israel, das müde und entmutigt ist. Rückkehrer aus dem Exil haben begonnen, in ihrer alten Heimat den Jerusalemer Tempel wieder aufzubauen. Doch dann haben sie aufgegeben. Zu viele Schwierigkeiten, zu wenig Motivation, zu viele eigene Sorgen. Genau in diese Situation hinein spricht Gott durch den Propheten Haggai. Überraschenderweise kommt da kein Vorwurf, kein »Reißt euch doch zusammen«, einfach nur »Ich bin da«. Diese Zusage wird zum Wendepunkt. Nach Jahren der Stagnation fangen die Menschen wieder an zu bauen, nicht aus Druck, sondern aus Vertrauen. Gottes Nähe wird zur Kraftquelle. Bis heute steht diese Quelle jedem Menschen zur Verfügung. Vielleicht bauen sie auch gerade an etwas, an einer neuen Aufgabe, an einer Beziehung, an ihrem Glauben. Und vielleicht ist es mühsam geworden. Dann können sie heute neu hören, ich bin mit dir. Der Gott, der damals Menschen zur Veränderung bewegt hat, ist mit ihnen. Nicht erst, wenn sie alles im Griff haben, sondern genau jetzt.
2: Der Anstoß. 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